0: Justin Timberlake, Cry Me a River. 6:19 Uhr, guten Morgen. Hier ist MDR Jump, die Sonne scheint. Wir starten zusammen in diesem 29 Grad Samstag. Es ist so hell, dass meine Kollegin Asche jetzt hier schon... sie sieht nichts mehr und sie macht dementsprechend die Rollos runter. Jetzt wird es wieder dunkel hier im Studio. Naja, gut. Es ist eine Menge los an unserem WhatsApp-Handy. Also meldet euch auch gerne rein, unsere Nummern auf mdrjump.de, denn ich rolle euch, den ersten Hörerinnen und Hörern der Show, den roten Teppich aus. Wo ist er denn hier? Ah, da ist er. Wie ich es immer Samstagmorgen für unsere Frühaufsteher mache. Tilo hat sich per WhatsApp gemeldet. Guten Morgen.
1: Guten Morgen, liebes MDR-Jump-Team. Selbstverständlich bin ich schon wach. Also ich fahre jetzt an diesem wunderschönen Samstag erstmal ans Wasser zum Angeln und höre jedes Mal MDR-Jump, dass ich direkt gute Laune habe. Ich wünsche allen einen schönen Samstag und verbrennt euch nicht in der Sonne.
0: Das ist ein guter Hinweis heute. Dir einen wunderbaren Tag, Tilo. Wen haben wir denn noch hier an der 0800 123 2340? Hier ist Chris, wer ist dran? Guten Morgen.
2: Ja, moin Chris, hier ist der Patrick aus Mühlhausen.
0: Wunderschönen guten Morgen, Patrick. Natürlich bist du dabei. Guckst du heute Fußball oder was?
2: Ich bin live sogar im Stadion mit dabei.
0: Ja, heute dann Bayern-Spiel, wie du es immer so gerne am Wochenende machst, wa?
2: Genau so ist es.
0: So, und die Spannung ist ja ein bisschen raus. Eine Meister seid ihr ja schon. Heute ist dann quasi nur noch ein bisschen entspannt mal zugucken und sich darüber freuen, wa?
2: Ja, ich muss auch sagen, die besten Spieler werden geschont für Mittwoch, PSG.
0: Natürlich,
2: also ja. Champions League und sehr, sehr, sehr, sehr spannend wieder. Ja,
0: das stimmt allerdings. Das stimmt allerdings. Ich habe das Spiel gesehen. Das war ja Wahnsinn, du. Aber dann wünsche ich dir auf jeden Fall ganz, ganz viel Spaß und auch für dich ist der rote Teppich ausgerollt.
2: Super, ich danke. Ciao, ciao.
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1: 6:30, guten Morgen. MDR Jump im Radio. Wir schauen mal schnell auf die Straßen. Aufpassen, da heißt es da auf der A4 Frankfurt Richtung Dresden zwischen Siebenlehen und dem Dreieck Nossen eine ungesicherte Unfallstelle auf der rechten Fahrspur. Die A14 Richtung Dresden ist zwischen Löbüen und Halle-Trotha wegen Bauarbeiten bis zum Abend heute gesperrt. Vorsicht auf der A36 Richtung Bernburg zwischen Aschersleben West und Aschersleben Mitte. Da liegt ein totes Reh auf der Fahrbahn. In Klein-Dembach, Jenaer Straße, gibt es Behinderungen. Am Bahnübergang. Hier öffnet die Schranke nicht mehr und in Tangermünde ist die Bahnhofstraße wegen eines Feuerwehreinsatzes bis ca. 8 Uhr gesperrt. Soweit von meiner Seite. Habt ihr was zu ergänzen? Dann macht das gern. Es geht kostenlos am Telefon an der 0800 123 2340. Euch eine gute Fahrt. Und ich würde sagen, heute mal Tiefkühltruhe checken, ob ihr noch genug Eis da habt. Ansonsten gehört das definitiv heute auf die Einkaufsliste. Denn, ich sag mal so, das ist das erste Sommerwochenende 2026. Heute bis zu 29 Grad und nicht nur das, ja, die Sonne, sie gibt auch noch alles. Und damit es nicht ganz so heiß wird, gibt es auch vielleicht mal so ein kleines bisschen Wind, ne, der das irgendwie auch noch angenehm macht. Es ist einfach ein perfekter Samstag. Und morgen knacken wir dann vielleicht sogar zum ersten Mal die 30 Grad. Allerdings gibt es dann schon vielleicht ein, zwei Wolken mehr und gegen Nachmittag auch mal den ein oder anderen Regentropfen.

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1: 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Willkommen am Sommersamstag, an dem ich euch auch noch den Soundtrack eures Lebens spiele. Und das sage ich nicht nur einfach so, sondern der Soundtrack eures Lebens begleitet uns heute durch den ganzen Tag. Was ich damit meine, ich verrate es euch in nicht mal 10 Minuten hier in der Show. Bleibt bei mir.

0: Paula und Fritze.
1: Die Kalkbrennerbrüder mit Sky and Sand. Hier bei MDR Jump. 6.40 Uhr. Guten Morgen.
0: Euer Lieblingslied. Gespielt vom MDR Sinfonieorchester. Ja, genau das geht.
1: Wir organisieren da was.
0: Wir spielen den Soundtrack eures Lebens und dafür brauchen wir euch, eure Geschichten. Und deswegen die Frage, ja, welcher Song hat für euch immer einen Platz in eurem Herzen, ja? Weil er damit irgendwie was ganz Besonderes verbindet, irgendwie eine tolle Zeit, einen bestimmten Moment, an den ihr euch dann immer erinnert, wenn ihr diesen Song hört. Vielleicht der Song, der lief, während ihr zum Beispiel den ersten Kuss erlebt habt oder zum ersten Mal im eigenen Auto unterwegs war, das erste eigene Auto, die Sommerferien standen an, ihr habt vielleicht das Konzert eures Lebens gesehen, ja? Ihr wisst, was ich meine. Welcher Song begleitet euch durchs Leben? Meldet euch da gern rein, ne, per WhatsApp oder meldet euch an über das Formular auf mdrjump.de, denn dann spielt vielleicht bald das MDR Sinfonieorchester den Soundtrack eures Lebens bei einem besonderen Konzert, bei dem ihr dann natürlich mit eurer Geschichte auch dabei seid, ja? Und was wir auch noch machen, und das ist das Coole heute, wir sammeln eure Geschichten und spielen genau die Songs im Radio, hier bei MDR Jump.
2: Hey, hier ist Benno. Mein Song des Lebens ist Journey, Don't Stop Believin'. Ja, mit dem Song bin ich mit einer ganz besonderen Mannschaft in der Meisterschule zusammengewachsen. Wir haben ultra viele tolle Momente bei dem Song erlebt. Das ist mein Song. Ja, wir saßen oft abends zusammen beim Lernen, beim Studieren, beim Machen. Wir hatten Weihnachtsfeiern zusammen, das ging über mehrere Jahre. Und wenn es eng wurde, dann kam der Song.
0: Don't Stop Believing, ein Song für Benno aus Maisdorf. Bedeutet ihm viel, aber den werde ich hier definitiv jetzt auch sehr laut aufdrehen. Na, dann wecken wir zusammen die Nachbarschaft hier bei MDR Jump. Guten Morgen!

Der Song für alle Allergiker. Loy mit Red Eyes. Ja, die roten Augen. Sie begleiten uns. Entweder wegen der Pollen oder wegen der Uhrzeit. Ist ja schon noch früh, 6.47 Uhr ist es. Aber wir haben schon eine WhatsApp bekommen, und zwar von Sandra und Silvio. Die haben uns ein Bild geschickt vom Sonnenaufgang und sagen, dass es aufgeht nach Tschechien. Das sieht sehr toll aus. Oder um es in den Worten von Fastboy zu sagen, beautiful life. Guten Morgen.

6.51 Uhr, guten Morgen, MDR Jump im Radio. Wir haben noch eine Sofortmeldung aus unserem Verkehrszentrum. Vorsicht auf der A2, Fahrt Richtung Hannover, Höhe Hämeler Wald, eine ungesicherte Unfallstelle da und es liegen Fahrzeugteile auf der Fahrbahn. Fahrt vorsichtig, kommt gut an und kurz nach 7 gibt es dann alle aktuellen Verkehrsmeldungen, die wir gerade vorliegen haben, natürlich hier bei MDR Jump. Guten Morgen.

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15: Um 7 Uhr mit Raik Steingasser. Die USA wollen rund 5000 Soldaten aus Deutschland abziehen. Das hat das US-Verteidigungsministerium angekündigt. Ein Pentagon-Sprecher sagte, der Schritt solle innerhalb von 6 bis 12 Monaten abgeschlossen sein. US-Präsident Donald Trump hatte einen Abzug vor einigen Tagen angedroht. Zuvor hatte sich Bundeskanzler Friedrich Merz kritisch über die US-Offensive gegen den Iran geäußert. Aktuell sind nach Angaben des US-Militärs rund 86.000 Soldaten in Europa stationiert, davon rund 39.000 in Deutschland. Die Europäische Union droht den USA mit Gegenmaßnahmen, sollten die angekündigten höheren Zölle auf Autoimporte kommen. Eine Sprecherin der EU-Kommission sagte, sollten die USA im Widerspruch zum gemeinsamen Handelsabkommen handeln, behalte man sich alle Optionen vor. Das Abkommen sieht eigentlich Zölle in Höhe von 15% vor. US-Präsident Donald Trump will die Abgaben auf Autos und Lastwagen nun aber auf 25% erhöhen, weil sich die EU seiner Ansicht nach nicht an das Handelsabkommen hält. Bundesfinanzminister Lars Klingbeil will sein Konzept für die Reform der Einkommenssteuer in den kommenden Wochen vorlegen. Das kündigte der Vizekanzler in der Süddeutschen Zeitung an. Klingbeil bekräftigte, geplant sei eine deutliche Entlastung kleiner und mittlerer Einkommen. Diese Entlastung müsse aber realistisch finanziert werden. Spitzenverdiener mit sechsstelligen Gehältern müssten hierzu ihren Beitrag leisten. Union und SPD wollen die Steuerreform bis 2027 umsetzen. Streit gibt es vor allem über die Finanzierung. In Thüringen wird die Jagd auf Wölfe auf absehbare Zeit verboten bleiben. Die Tiere wurden Anfang April zwar in das Bundesjagdgesetz aufgenommen, laut Naturschutzbund Deutschland sind die Voraussetzungen für die Jagd in Thüringen aber nicht erfüllt. NABU-Experte Silvester Tamasch sagte dem MDR, nur wenn eine Population überlebensfähig sei, dürften Tiere abgeschossen werden. In Thüringen lebten allerdings nur wenige Wölfe. Schätzungen gehen von rund 30 Tieren aus. In Sachsen sind im vergangenen Jahr 3 Menschen bei Unfällen mit E-Scootern ums Leben gekommen. Das hat das Innenministerium mitgeteilt. Im Jahr zuvor habe es keine Todesopfer gegeben. Bei der Zahl der Verletzten verzeichnete die Polizei landesweit ebenfalls einen Anstieg. Demnach verunglückten im Vorjahr gut 200 Menschen bei Fahrten auf den motorisierten Rollern. 2024 waren es etwa 180. Das waren die Nachrichten.
3: 7:02 Uhr, guten Morgen, MDR Jump im Radio, jetzt mit dem zuverlässigsten Verkehrsservice im Osten. Da starten wir mit der A2, Vorsicht da, Fahrt Richtung Hannover, Höhe Hämeler Wald, eine ungesicherte Unfallstelle und es liegen Fahrzeugteile auf der Fahrbahn. A4 Frankfurt Richtung Dresden, zwischen Siebenlehen und dem Dreieck Nossen, Behinderungen nach einem Unfall. Vorsicht auf der A9 Richtung Berlin, zwischen Münchberg Nord und Hof West, ein totes Reh auf der Fahrbahn. Aufpassen auch auf der A13, Fahrt Richtung Dresden, zwischen Großreschen und Klettwitz, eine ungesicherte Unfallstelle. Die A14 Richtung Dresden ist zwischen Löbe-Jün und Halle-Trotha wegen Bauarbeiten bis zum Abend gesperrt. Aufpassen auf der A38 Richtung Göttingen zwischen Querfurt und Eisleben, da sind Rehe auf der Fahrbahn. In Klein-Dembach, Jenaer Straße, haben wir Behinderungen am Bahnübergang. Hier öffnet die Schranke nicht mehr und in Tangermünde ist die Bahnhofstraße wegen eines Feuerwehreinsatzes bis ca. um 8 etwa gesperrt. Soweit von meiner Seite. Habt ihr was zu ergänzen, dann macht das gern. Das geht kostenlos am Telefon an der 0800 123 2340. Euch eine entspannte, sichere Fahrt und packt die Badelatschen aus. Willkommen im 30-Grad-Wochenende. Ja, jetzt noch relativ frisch, ne, im Vergleich. Magdeburg 9 Grad, Plauen 7, Suhl messen wir 10. Aber das wird noch heute bis zu 29 Grad. Und nicht nur das, die Sonne, sie gibt alles. Und damit es jetzt irgendwie nicht so unangenehm heiß wird, haben wir manchmal noch so ein kleines Lüftchen, so ein bisschen Wind, der weht. Also es ist ein perfekter Samstag. Und morgen, dann knacken wir tatsächlich womöglich zum ersten Mal die 30-Grad-Marke in diesem Jahr. 2026, Wahnsinn. Allerdings, und das muss man auch sagen, gibt es dann vielleicht so ein, zwei Wolken mehr und gegen Nachmittag auch mal den ein oder anderen Regentropfen.
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3: Guten Morgen, 7.04 Uhr.

0: MDR Jump hier, guten Morgen. Am Sommersamstag, heute nicht nur 29 Grad, nein, heute auch der Soundtrack eures Lebens. Wir sammeln heute die Songs, mit denen ihr auf ewig eine Geschichte, ein Gefühl, eine Erinnerung verbindet, ja, die euch immer begleiten. Ob es vielleicht der Song war, der bei der Hochzeit lief, die Stadionhymne bei der gewonnenen Meisterschaft, das Konzert, das ihr nie vergessen werdet, ja. Das wollen wir heute zusammen sammeln. Und diese Songs, die gibt's nicht nur über Kopfhörer, nicht in irgendeiner Playlist. Nein, nein, nein. Es gibt sie live mit voller Orchesterpower auf einer großen Bühne. Gespielt vom großartigen MDR-Sinfonieorchester. Das organisieren wir zusammen mit den Kollegen von MDR Classic. Das wird toll. Es wird dann ein großes Konzert bald geben. Also, der Aufruf an der Stelle, ruft an, schickt vielleicht auch eine WhatsApp-Sprachnachricht, klickt auf mdrjump.de, da gibt es auch ein Formular, wo man sich anmelden kann und mit ein bisschen Glück steht eure Geschichte, euer Soundtrack eures Lebens bald bei uns im Rampenlicht. Und nebenbei gibt es die Stories auch heute hier bei uns im Radio und die Songs natürlich auch. Und wen haben wir da?
1: Hallo, ich bin Bea aus Magdeburg und ein Soundtrack meines Lebens ist auf jeden Fall Where's My Husband von Ray. Ist zwar ein neuerer Song, aber trotzdem ein musikalisches Meisterwerk. Also ich war auch auf der Tour von Ray und zwar zweimal in Berlin und Köln. Und wie die das einfach auch live gespielt haben.

0: gesungen hat und performt hat, war lebenverändernd, ungelogen. Das war der erste Song, der performt wurde. Und dann war das Intro erstmal die Band und dann Stopp, Pause. Und dann Baby und dann wieder Pause. Where's my husband? Pause. Und alle ausgerastet. Deshalb, das war das beste Intro, was man sich hätte wünschen können für diese Tour und generell für ein Konzert. War crazy.
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Der Soundtrack eures Lebens. Gewünscht von Bea aus Magdeburg. Ray, where is my husband? Wir haben noch eine Sofortmeldung aus dem Verkehrszentrum. Vorsicht auf der A38 Richtung Leipzig zwischen Leuna und dem Kreuz Rippachtal. Ein Gullideckel auf der Fahrbahn. Fahrt vorsichtig, kommt gut an mit MDR Jump und mit Schiller. Dream of you. 7:16 Uhr gleich.

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Chiller, dream of you. So, genug geträumt hier bei MDR Jump. Wach werden, aufstehen. Abgesehen davon ist das Wetter ja auch ein Träumchen. Und zum Vogelzwitschern, dem Geruch von Frühling und der Morgensonne gibt's ein Lied. Ja, nicht nur irgendein Lied, sondern das Lied, das eine Lied von Mark Foster. Heißt genauso. Ganz, ganz frisch in der Playlist hier bei MDR Jump. Schönen Sommer, Samstag euch und guten Morgen.

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11: Halb acht durch, hier ist MDR Jump. Wir schauen auf die Straßen A4 Frankfurt Richtung Dresden zwischen Siebenlehne und dem Dreieck Nossen. Behinderungen nach einem Unfall. Vorsicht auf der A13 Richtung Dresden zwischen Großreschen und Klettwitz. Da eine ungesicherte Unfallstelle. Wir schauen auf die A14 Richtung Dresden. Die ist zwischen Löbe-Jün und Halle-Trotha wegen Bauarbeiten bis zum Abend heute gesperrt. Aufpassen auf der A38 Richtung Leipzig zwischen Leuna und dem Kreuz Rippachtal. Ein Gullideckel auf der Fahrbahn. Und in Kleindembach in der Jenaer Straße haben wir Behinderungen am Bahnübergang. Hier öffnet die Schranke nicht mehr. Soweit von meiner Seite. Habt ihr was zu ergänzen? Dann macht das gern. Das geht kostenlos am Telefon an der 0800 123 2340. Euch eine gute Fahrt. Kurze Hose, Sonnenbrille, Sonnencreme. Klingt nach Juli, gibt's aber auch am 2. Mai. Und zwar heute. Heute bis zu 29 Grad. Wahnsinn, ne? Und nicht nur das, die Sonne, sie gibt auch alles. Und damit es dann irgendwie nicht so unangenehm heiß wird, ne, haben wir auch noch so ein kleines Lüftchen, so ein bisschen nur so eine kleine Brise. Es ist einfach schön heute, ne? Anders kann man es irgendwie nicht bezeichnen. Und morgen, da knacken wir vielleicht zum ersten Mal die 30-Grad-Marke, ja? Allerdings gibt es dann schon auch so ein, zwei Wolken mehr und gegen Nachmittag vielleicht auch mal so ein paar Regentropfen.
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11: 7.32 Uhr, guten Morgen. Shabuzi und Mal Smith, Blink Twice.

0: Guten Morgen.
1: Moin, Chris.
2: Guten Morgen.
1: Morgen.
2: Wir sind schon wach und hören schon ganz fleißig MDH am Radio.
3: Guten Morgen, lieber Chris.
4: Natürlich hören wir dich schon in der Samstagsmorgenshow.

0: MDR Jump hier, guten Morgen. Ja, wer ist denn da schon dabei?
1: Guten Morgen, hier ist der Johannes aus Leipzig. Ja, zu diesem schönen Samstag war ich jetzt auf Arbeit. Ich bin bei der Feuerwehr und habe jetzt meinen 24-Stunden-Dienst. Bleibt schön sicher und habt einen schönen Tag bei dem schönen Wetter. Tschüss.
0: Dir gutes Durchhalten, schaffst du. Mit guter Musik hier bei MDR Jump. Simple Minds.

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8: Um 8 Uhr mit Raik Steingasser. Die USA wollen rund 5000 Soldaten aus Deutschland abziehen. Das hat das US-Verteidigungsministerium angekündigt. Ein Pentagon-Sprecher sagte, der Schritt solle innerhalb von 6 bis 12 Monaten abgeschlossen sein. US-Präsident Donald Trump hatte einen Abzug vor einigen Tagen angedroht. Zuvor hatte sich Bundeskanzler Friedrich Merz kritisch über die US-Offensive gegen den Iran geäußert. Aktuell sind nach Angaben des US-Militärs rund 86.000 Soldaten in Europa stationiert, davon rund 39.000 in Deutschland. Die EU droht den USA mit Gegenmaßnahmen, sollten die angekündigten höheren Zölle auf Autoimporte kommen. Eine Sprecherin der EU-Kommission sagte, sollten die USA im Widerspruch zum gemeinsamen Handelsabkommen handeln, behalte man sich alle Optionen vor. Das Abkommen sieht eigentlich Zölle in Höhe von 15% vor. US-Präsident Donald Trump will die Abgaben auf Autos und Lastwagen nun aber auf 25% anheben, weil sich die EU seiner Ansicht nach nicht an das Handelsabkommen hält. Bundesfinanzminister Lars Klingbeil will sein Konzept für die Reform der Einkommensteuer in den kommenden Wochen vorlegen. Das kündigte der Vizekanzler in der Süddeutschen Zeitung an. Klingbeil bekräftigte, geplant sei eine deutliche Entlastung kleiner und mittlerer Einkommen. Diese Entlastung müsse aber realistisch finanziert werden. Spitzenverdiener mit sechsstelligen Gehältern müssten hierzu ihren Beitrag leisten. Union und SPD wollen die Steuerreform bis 2027 umsetzen. Streit gibt es vor allem über die Finanzierung. In Thüringen wird die Jagd auf Wölfe auf absehbare Zeit verboten bleiben. Die Tiere wurden Anfang April zwar in das Bundesjagdgesetz aufgenommen, laut Naturschutzbund Deutschland sind die Voraussetzungen für die Jagd in Thüringen aber nicht erfüllt. NABU-Experte Silvester Tamasch sagte dem MDR, nur wenn eine Population überlebensfähig sei, dürften Tiere abgeschossen werden. In Thüringen lebten allerdings nur wenige Wölfe. Schätzungen gehen von rund 30 Tieren aus. In Sachsen sind im vergangenen Jahr 3 Menschen bei Unfällen mit E-Scootern ums Leben gekommen. Das hat das Innenministerium mitgeteilt. Im Jahr zuvor habe es keine Todesopfer gegeben. Bei der Zahl der Verletzten verzeichnete die Polizei landesweit ebenfalls einen Anstieg. Demnach verunglückten im Vorjahr gut 200 Menschen bei Fahrten auf den motorisierten Rollern. 2024 waren es etwa 180. Das waren die Nachrichten.
6: 8:02 Uhr, guten Morgen, MDR Jump im Radio, jetzt mit dem zuverlässigsten Verkehrsservice im Osten. Wir starten mit der A4 Frankfurt Richtung Dresden, zwischen Siebenlehen und dem Dreieck Nossen. Da gibt's Behinderungen nach einem Unfall. A13 Richtung Dresden, zwischen Großreschen und Klettwitz, Behinderungen auch da nach einem Unfall. Und die A14 Richtung Dresden ist zwischen Löbejün und Halle-Trotha wegen Bauarbeiten bis heute Abend gesperrt. Soweit von meiner Seite. Habt ihr was zu ergänzen, dann macht das gern. Geht kostenlos am Telefon an der 0800 123 234. 0, euch eine gute, entspannte, sichere Fahrt. Heute auf jeden Fall nochmal die Tiefkühltruhe checken, ob da noch genug Eis drin ist. Ne? Ansonsten gehört das, glaube ich, definitiv auf den Einkaufszettel fürs Wochenende, denn das ist heute auch der erste richtige Sommertag des Jahres 2026. 2. Mai, ging schnell, würde ich sagen. In Erfurt 13 Grad, Leipzig und Stendal 12, klingt noch nicht nach Sommer, aber das wird noch bis zu 29 Grad heute. Und nicht nur das, die Sonne, sie gibt auch alles. Schaut aus dem Fenster, guckt raus, es ist Wahnsinn. Ne? Es wird auch nicht so heiß, also so ein bisschen kleines bisschen Wind haben wir auch noch dabei, der das etwas erfrischender sich anfühlen lässt. Also es ist ein perfekter Samstag und morgen, dann knacken wir wahrscheinlich sogar zum ersten Mal die 30 Grad. Ja? Das ist auf jeden Fall potenziell drin. Allerdings gibt es dann auch schon so ein, zwei Wolken mehr und gegen Nachmittag auch vielleicht den ein oder anderen Regentropfen.
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6: 8:04 Uhr, guten Morgen.

MDR Jump hier, guten Morgen. Der 29 Grad Sommersamstag, er startet mit dem Soundtrack eures Lebens. Und jeder hat doch diesen einen Song, ne? Und zack, ist man wieder mittendrin in diesem Moment. Der erste Kuss, lustige Autofahrten mit der alten Clique, der Hochzeitstanz und genau diesen Song, ja, der euch alles bedeutet, den holen wir jetzt ganz groß raus. Zusammen mit den Kollegen von MDR Classic, ja, und nicht nur einfach hören, sondern auch live erleben. Mit ordentlich Gänsehaut in einer neuen Version. Gespielt vom, ja, schnallt euch an, MDR sind Symphonieorchester. Schickt uns euren Herzenssong, erzählt uns eure Geschichte per Anruf, WhatsApp oder auf mdrjump.de, da haben wir sogar ein extra Formular dafür eingerichtet und vielleicht hört ihr ihn schon bald in der Version, die ihr garantiert nie vergessen werdet. Nancy zum Beispiel, die würde sich über The Verve freuen, das hat sie uns auf Instagram geschrieben, hat unseren Post dazu kommentiert. Das ist der Soundtrack ihres damaligen Lieblingsfilms Eiskalte Engel und das wird sie nie vergessen und ich verbinde mit diesem Song auch was, ja, Bittersweet Symphony ist das, 2004 oder 2005 war es, glaube ich, Live Aid auf der ganzen Welt und The Verve-Sänger Richard Ashcroft hat mit Coldplay zusammen diesen Song auf der Bühne gespielt und er hatte eine riesige Sonnenbrille auf und der kleine musikbegeisterte Chris, er saß vollkommen paralysiert, begeistert vor dem Fernseher, als das übertragen wurde. Und es ist auch einfach ein toller Song. Bis heute gehört hier bei MDR Jump The Verve Bittersweet Symphony, der Soundtrack eures Lebens.

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1: Hier ist MDR Jump 18.30 Uhr. Die wichtigsten Meldungen zur halben Stunde bekommen wir jetzt von Ryo Takeda.
4: China wird US-Sanktionen gegen 5 Unternehmen nicht befolgen. Das kündigte das Handelsministerium in Peking an. Die Sanktionen beschränkten chinesische Unternehmen in unzulässiger Weise. Die Unternehmen waren ins Visier der USA geraten, weil sie iranisches Öl gekauft hatten. In Griechenland sind bei einem Unfall während einer Flugzeugtaufe 3 Menschen verletzt worden. Medienberichten zufolge war eine Wartungstreppe auf dem Flughafen nahe Patras zusammengebrochen. Menschen seien zu Boden gestürzt. Der TUI-Konzern bestätigte, dass es sich um eines seiner Flugzeuge gehandelt habe. Im Landkreis Bautzen ist eine entlaufene Kuh erschossen worden. Laut Polizei war das Tier aus einer Weide in Haselbachtal ausgebrochen und über die angrenzende Straße gelaufen. Sie habe sich nicht einfangen lassen und Straßen sowie Bahnverkehr gefährdet. Deshalb habe das Veterinäramt die Kuh durch einen Jäger abschießen lassen.
1: 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Wir gucken mal auf die Straßen A14 Richtung Dresden zwischen Könnern und Löbejün. Stockt der Verkehr nach einem Unfall? Und nochmal A14 Richtung Dresden zwischen Löbejün und Halle-Trotha haben wir eine Vollsperrung wegen Bauarbeiten. Umleitung ist ausgeschildert für euch. Die A71 Richtung Schweinfurt ist zwischen Erfurt-Bindersleben und Kreuz-Erfurt nach einem Unfall gesperrt. Im Landkreis Mansfeld-Südharz ist die Straße zwischen Wippra und dem Abzweig Gorenzen nach einem Unfall im Kurvenbereich gesperrt worden. Und Blitzer haben wir auch noch auf der B81 zwischen dem Abzweig Langenstein und Halberstadt, zwischen Saalburg und Grevenwart, in Zwickau, Lengenfelder Straße stadteinwärts. Und falls ihr noch was habt für uns, ruft gerne an 0800 123 2340. Ja, und über das Wetter, da können wir uns heute nicht beschweren, oder? Das war doch heute sensationell und ist es noch. Wir haben noch Werte so um die 25, 26 Grad, alles prima. Morgen am Sonntag machen wir das genau nochmal so, da kommt die Sonne zu Besuch. Es gibt dann später ein paar Wolken und vielleicht auch mal vereinzelten Regenschauer. Und das nochmal bei maximal 30 Grad, unfassbar. Montag, Dienstag dann Sonne, Regen im Wechsel. Einzelne Gewitter sind auch nicht auszuschließen und dann wird es auch nicht mehr ganz so warm sein.
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So, ich hoffe, euer Rost brennt schon, ist schon schön weiß. Ihr habt vielleicht was Schönes vor, macht eine schöne Gartenparty und werdet euch ein paar leckere Steaks und Würstchen genehmigen und das ein oder andere kühle Getränk. Kühle Getränke sind heute wirklich Pflicht, also bei Temperaturen so um die 25, 26 Grad, um die Zeit noch. Das ist wirklich sommerlich. Morgen machen wir das Ganze nochmal. Ich bin 14 Uhr für euch hier, versprochen. Und ich schicke euch jetzt mit den Kollegen von MDR Jump Pop die Abendshow ab 19 Uhr in den Samstagabend und habe jetzt noch einen wirklich richtig schönen Ohrwurm. Also ich war sofort verliebt in diesen Song. Die Band heißt Cat's Eye und der Song Gabriela. Man fühlt sich sofort wie am Strand. Es riecht sofort nach Sonnencreme und man hört die Wellen plätschern und das Lachen der Möwen. Spiele ich euch jetzt. Cat's Eye mit Gabriela. Ich bin Matthias Karpe, wünsche euch einen fabelhaften Samstagabend. Macht was draus. 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
14: Um 19 Uhr mit Rio Takeda. Im Fall des Erpressungsversuchs gegen den Babykosthersteller Hipp haben die österreichischen Ermittler einen Verdächtigen gefasst. Wie eine Sprecherin der Staatsanwaltschaft bestätigte, handelt es sich um einen 39-Jährigen. Er soll Babynahrung mit Rattengift versetzt haben. Manipulierte Gläser wurden in Österreich, Tschechien und der Slowakei entdeckt. Laut einem Bericht der Kronenzeitung stürmte eine Spezialeinheit das Versteck des Mannes im Bundesland Salzburg und nahm ihn fest. Er sei im Dauerverhör, habe aber bislang keine Aussage gemacht. Die NATO versucht, Einzelheiten zum angekündigten US-Truppenabzug aus Deutschland zu bekommen. Eine Sprecherin teilte auf der Plattform X mit, das Bündnis arbeite dabei mit Washington zusammen. Die US-Entscheidung mache deutlich, dass Europa mehr Verantwortung übernehmen müsse. US-Verteidigungsminister Pete Hegseth hatte den Abzug von rund 5000 US-Soldaten aus Deutschland innerhalb der nächsten 6 bis 12 Monate angeordnet. Seit dem Machtwechsel in Syrien Ende 2024 sind nach UN-Angaben mehr als 1,6 Millionen Flüchtlinge in das Land zurückgekehrt. Demnach gingen aus der Türkei und aus dem Libanon jeweils mehr als 600.000 Syrer in ihr Herkunftsland zurück, weitere rund 285.000 aus Jordanien. Laut Bundesamt für Migration und Flüchtlinge sind aus Deutschland im vergangenen Jahr rund 3.700 Flüchtlinge freiwillig zurückgekehrt. In Frankreich haben sich rund 20.000 Menschen auf einem Militärgelände zu einem illegalen Rave getroffen. Nach Angaben der zuständigen Präfektur wurde das Musikevent trotz Warnungen vor nicht detonierten Sprengsätzen veranstaltet. Auch heute werden Zehntausende in der Nähe der Stadt Bourges im Zentrum Frankreichs erwartet. Die Behörden kümmerten sich trotz der Illegalität der Veranstaltung um die Sicherheit. In der Fußball-Bundesliga hat der FC Bayern München zu Hause nur unentschieden gespielt. Gegen Heidenheim hieß es am Nachmittag 3:3. Die Bayern standen bereits vor der Partie als Meister fest. Außerdem spielten Frankfurt-Hamburg 1:2, Union Berlin-Köln 2:2, Hoffenheim-Stuttgart 3:3 und Bremen-Augsburg 1:3. In der zweiten Fußball-Bundesliga gab es folgende Ergebnisse: Dynamo Dresden-Kaiserslautern 1:0, Kiel-Braunschweig 2:0 und Bielefeld-Bochum 1:1. Das waren die Nachrichten. Das Wetter. Sonnenuntergang in Halle heute 20.36 Uhr. Sonnenaufgang ist morgen 5.39 Uhr. In der Nacht locker bewölkt oder klar und trocken. Tiefstwerte 14 bis 6 Grad. Morgen erst Sonne, später in Sachsen-Anhalt und Thüringen mehr Wolken und am Abend vereinzelt Schauer. Höchstwerte 24 bis 30 Grad. Am Montag Gebiet

0: gebietsweise Schauer, teilweise auch einzelne Gewitter und etwas kühler. Die Zeit, es ist 19.03 Uhr.
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2: A4 Richtung Görlitz. Zwischen Pulsnitz und Ohorn ist die mittlere Fahrspur nach einem Unfall blockiert. A14 Richtung Dresden. Zwischen Könnern und Löbe-Jün Behinderung nach einem Unfall. Die A14 Richtung Dresden ist zwischen Löbe-Jün und Halle. Trotha wegen Bauarbeiten bis zum Abend gesperrt. Eine Umleitung ist ausgeschildert. Die A71 Richtung Schweinfurt ist zwischen Erfurt-Bindersleben und Kreuz Erfurt nach einem Unfall gesperrt. Im Landkreis Mansfeld-Südharz ist die Straße zwischen Wippra und Abzweig Gorenzen nach einem Unfall im Kurvenbereich gesperrt. Geblitzt wird unter anderem in Zwickau in der Lengenfelder Straße stadteinwärts zwischen Saalburg und Gräfenwart und auf der B81 zwischen dem Abzweig Langenstein und Halberstadt.
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3: Am sonnigen, hoffentlich bei euch auch, sonnigen Samstagabend am Mikrofon ist Markus Bahr. Schön, dass ihr da seid. Hi.
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0: langsamer, nein.
1: Hallo, hier ist Pop, eure Abendshow am Samstag. Nach dem Feiertag gestern, hallo Jesse Ensminger, schön, dass du auch da bist.
2: Hallo.
1: Nach dem Feiertag gestern ist man so ein bisschen aus dem Tritt, ne? Gestern dachten viele, es sei Sonntag. Ich bin auch teilweise über den Tag gelatscht und dachte, es ist ja Sonntag heute. Ah, nee, ist ja Freitag, Feiertag. Na, morgen ist wieder Samstag.
2: Was ist denn jetzt heute?
1: Heute ist Samstag. So. Ich habe extra nachgeguckt gerade.
2: Gut. Ich war gerade nämlich auch nochmal verwirrt, bin ich überhaupt richtig hier.
1: Morgen sehen wir uns wieder um diese Zeit. Jesse, Info für dich, schreibst du bitte in den
2: Nochmal.
1: Kalender, weil morgen ist Sonntag, da haben wir hier nochmal Sendung zusammen.
2: Okay, also ich notiere
1: Hast du es aufgeschrieben?
2: Ja, Markus moderiert. Okay.
1: Hallo Deutschland, schön, dass ihr da seid.
2: Juhu.
1: Wir hoffen, ihr habt auch einen schönen Tag verbracht. Vielleicht wart ihr ja auch, weil es das Wetter zuliegt. Ist am See oder so, oder habt das Seepferdchen gemacht oder dergleichen mehr. Hast du heute irgendwas mit Blumen zu tun gehabt, mit Pflanzen auf dem Balkon?
2: Eigentlich? Nein, die sind jetzt schön am Blühen.
1: Ja.
2: Ich habe meine Fenster geputzt, aber ich weiß nicht, ob das so schlau war.
1: Warum nicht?
2: Weil halt immer noch so dieser Blütenstaub überall ist und ich glaube, morgen sind die trotzdem wieder gelb.
1: Ach
2: Wisst ihr, was ich meine?
1: Ich
2: konnte nicht mehr durchsehen.
1: Ja, aber da habe ich das neulich ein schönes Meme gesehen. Ja, ich habe Fenster geputzt auch. Die waren schon gar nicht mehr, da konnte man gar nicht mehr durchgucken. Wobei ich ja auch finde, Privatsphäre ist schon wichtig.
2: So.
1: Ne? Deswegen, es gibt viele Leute, die putzen die Fenster einfach nicht, weil sie sich dann Vorhänge sparen können.
2: Ja, stimmt.
3: Lecker.
1: Was ist denn? Aber der Blütenstaub draußen ist. Hast du auch so Heuschnupfen? Ich habe Heuschnupfen wie seit Jahren nicht. Es fliegt echt viel rum. Seid vorsichtig bitte. Fahrt vorsichtig. Es fliegen Blütenstäube rum.

Ach, Harry Styles ist auch so ein entspannter Typ an diesem Samstag. Oder American Girls in eurer Abendshow. Hier kommt noch was aus dem Verkehrszentrum. Vorsicht bitte auf der A15 Cottbus Richtung Breslau zwischen Rogosen und Forst. Eine ungesicherte Unfallstelle. Hast du etwas Zeit für mich?

0: Tschüss, Luftballon. Hallo, Nina. In eurer Abendshow auch mal wieder schön, oder?
1: Hey, wir haben was Tolles für euch jetzt. Und zwar ist es jetzt quasi, wenn man so will, der perfekte Soundtrack, um diesen für hoffentlich auch Sonntag in Köln ist schon ein bisschen schlechteres Wetter, ne? Hören wir so auch, sehen wir auch hier auf dem Wetterradar. Macht nichts, ihr hattet hoffentlich trotzdem einen ganz tollen Samstag, auch in Kölle und Umgebung oder so in NRW. Jetzt kommt der perfekte Soundtrack, um diesen Tag ausklingen.

0: Es ist 7:30.
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2: Heute Nacht ist es im Osten und Südosten Deutschlands oft klar. Im restlichen Land gibt es Wolken und einzelne Schauer. Morgen ist es im Südosten und Osten freundlich, sonst gibt es meistens mehr Wolken als Sonne und einzelne Schauer. Im Nordwesten wird es häufiger nass, auch einzelne Gewitter sind dabei. Diese entladen sich vor allem im Norden und auf der Schwäbischen Alb. Die Höchstwerte liegen zwischen 16 und 30 Grad.
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3: Auf der A4 Frankfurt-Dresden ist zwischen Ronneburg und Merane in beiden Richtungen jeweils eine Fahrspur gesperrt. Die Bauarbeiten dauern bis Mitte Mai. A4 Richtung Görlitz. Zwischen Pulsnitz und Ohorn ist die mittlere Fahrspur nach einem Unfall blockiert. Die A14 Richtung Dresden ist zwischen Löbe-Jün und Halle-Trotha wegen Bauarbeiten bis zum Abend gesperrt. Eine Umleitung ist ausgeschildert. Die A71 Richtung Schweinfurt ist zwischen Erfurt-Bindersleben und Kreuz Erfurt nach einem Unfall gesperrt. In Schlettau ist die Schwarzenberger Straße wegen einer defekten Bahnschranke blockiert. Im Landkreis Mansfeld-Südharz ist die Straße zwischen Wippra und Abzweig Gorenzen nach einem Unfall im Kurvenbereich gesperrt.
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4: Und hier ist Pop, eure Abendshow am Samstagabend mit Markus Barsch. Hi, schön, dass ihr da seid.

0: 20 vor 8 ist es, am Samstagabend. Hier ist Pop, eure Abendshow. Hier ist wieder was. Justitia, kommst du mal bitte? Hier ist was aus der Abteilung, das bescheuertste Bußgeld der Woche vielleicht, in Dortmund passiert. Da muss ein Mensch, ein autofahrender Mensch, muss jetzt 5 Euro zahlen. Dabei wollte er doch nur helfen. Was ist da los, Jessie Ensminger?
1: Uwe aus Dortmund wollte andere retten, indem er gehupt hat. Er hat ein E-Auto und hat eine Katze vor seinem Auto gesehen und hatte Angst, dass da was passieren könnte.
0: Ja, hat er gehupt.
1: Und dann hat er gehupt.
0: Ja.
1: Und dann musste er 5 Euro Bußgeld bezahlen.
0: Begründung?
1: Weil eine Radfahrerin wohl sich beschwert hat und gesagt hat, da bin ich behindert worden in meinem Radfahren von diesem Hupen.
0: Vom Hupen?
1: Mhm. Und da hatte die Katze auch gar nichts mehr mit zu tun.
0: Aber wie ist die Begründung der Rechtsspruch? Warum, wenn der hupt hat, da war der Hupen verboten?
1: Ja, weil er halt innerorts gefahrenmäßig hätte nicht hupen dürfen, weil keine Gefahr bestand.
0: Aber doch für die Katze.
1: Genau.
0: Also es gibt 2 Sorten
1: sagt
0: Hupen.
1: Ne?
0: Es gibt also Hupen zur, wenn Hupen mit Gefahr verbunden ist, ist es immer okay.
1: Genau.
0: Wenn Hupen zum Beispiel mit Begrüßen, hallo.
1: Für Kommunikation Schorschi, ist es verboten.
0: Zur Kommunikation ist Hupen verboten. Und das ist das Ding, deswegen 5 Euro.
1: Ja.
0: Das ist auch, das glaubt einem keiner, dass das die Verwaltungskosten auch, nicht teurer sind als 5 Euro.
1: Er hat sie dann auch gezahlt, hat sich am Ende erledigt, aber ja.
0: Oder die Katze, guck mal, das vielleicht ist es ein nettes, altes Mütterlein und das freut sich, dass die Katze jetzt noch am Leben ist. Sie hätte ja auch überfahren können.
1: Genau so.
0: Andererseits hätte er auch einfach bremsen können und sie aussteigen und sie über die Straße geleiten, die kleine Katze. Oder? Ich weiß es nicht genau.
1: Gott.
0: Schwieriger Fall.
1: Das ist wirklich schwierig.
0: Aber 5 Euro ist dann auch ein Witz.
1: Naja.
0: Gut, dass wir es geklärt haben. Danke, Justitia, dass du da warst.
1: Okay, tschüss.

0: Mark Atlas. In eurer Abendshow Fool, eben haben wir über den Fall aus Dortmund gesprochen. Ein Mensch fährt mit seinem Auto durch so ein Wohngebiet und eine Katze sitzt auf der Straße und kommt mit seinem E-Auto leise da angesummt und hat dann gehupt, damit die Katze vor ihm mal die Straße verlässt. Er wollte sie nicht überfahren. Das hat ihn 5 Euro gekostet. Knöllchen 5 Euro wegen Geräuschbelästigung, wie wir eben gehört haben, weil eine Radfahrerin, die da vorbeifuhr, fand das nicht in Ordnung, dass der da hupt. Ja, wir haben gerade noch ein bisschen, Jessie und ich haben gerade noch ein bisschen überlegt, man hätte wirklich auch mal vielleicht anhalten können oder die Katze mal, vielleicht gehst du mal weg, ich müsste hier langfahren oder so. Genau. Dazu hupen ist schon so halb uncool eigentlich. Ne?
1: Hupen ist generell ganz oft uncool,
0: finde ich. In so einem Wohngebiet auch. Mhm. Heike schreibt uns hier an die 07221 2011: Hupen für die Katze, 5 Euro. Mhm. Da könnte das Ordnungsamt doch super auch noch bei Hochzeits- oder Fußballhupern abkassieren. Das nervt auch alle, denen es egal ist, wer da heiratet oder ein Ballspiel gewinnt. Ja, ich glaube, da drücken dann alle Behörden ein Auge zu, ne, wenn Deutschland, weiß ich nicht, WM gewonnen hat oder so. Möp, möp, möp, egal welche Nation, ne? Also Hubkorso, Autokorso, möp, möp. Ja, dann ist das wohl erlaubt. Naja, nun gut. Die Hochzeitshuper, ich glaube, da drücken auch alle ein Auge zu und freut sich, dass die geheiratet haben. Okay.

0: Hallo Deutschland, es ist schön immer hier in der gemeinsamen ARD-Abendshow, wenn dann angefangen wird zu diskutieren über Dinge, die wir hier im Radio erzählt haben. Also in Dortmund ist ein Typ mit dem Auto gefahren durch so ein Wohngebiet und da vorne sitzt die Katze auf der Straße und der hat gehupt, um die Katze nicht zu überfahren. Das hat 5 Euro gekostet, das Ordnungsamt machte da keine, ließ keine Gnade walten. Es war da auch eine Radfahrerin, hat ihn angezeigt, die daneben war. Und, warum hupt er denn? Ja, halb zurecht. Ne? Dann haben wir erzählt, dann hat Heike geschrieben, ja, aber dann, wenn 5 Euro für die Katze, könnte man doch auch mal super abkassieren bei diesen Hochzeits- und Fußballhupern. Ne? Das nervt doch auch alle, denen es egal ist, wer da heiratet oder ein Ballspiel gewinnt. Hast du gesehen, Jessie? Hier kommt noch Boris.
1: Boris? Das ist lustig. Bei Hochzeiten verstehe ich das Hupen, schreibt er.
0: Ja.
1: Es ist ja eine Warnung und somit auch legal.
2: Es ist immer noch die eine. 96, 2005.

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1: Jesse, was haben wir denn da angerichtet?
2: Oh Gott.
1: Also wir haben eben erzählt.
2: Die Hupe.
1: Wir haben erzählt, dass in Dortmund war es, ne, ein Typ durch die Straße fährt und der muss jetzt 5 Euro zahlen wegen Lärmbelästigung, weil er angezeigt worden ist von einer Radfahrerin, die da auch daneben war. Und weil die Katze saß vor seinem Auto. Er fährt da also lang mit seinem E-Auto und dachte, mein E-Auto ist so leise. Und dann hupe ich mal lieber. Gut, man hätte aussteigen können als Gentleman oder mal anhalten können wenigstens, aber ich weiß ja, wie schnell war der Typ in dem
2: Bus? Das weiß man nicht,
1: das weiß man alles. Hier kommt echt immer weiter lustiges, tolles Zeug. Ich zieh mal Christian raus, hast du gesehen? Ist Hupen für die Katze, für die Katz? Ist dann eigentlich sinnlos oder sinnvoll?
2: Oh, darüber kannst du mal philosophieren.
1: Oh, das ist sensationell. Ja, hier kommt noch, was ist das hier noch? Elsa. Also wie leise sollen wir denn noch sein bei Hochzeiten oder Fußballspielen, die gewonnen wurden? Darf man sich doch wohl mal freuen. Haben wir doch nie was anderes behauptet. Wir gehen jetzt raus und
2: hupen. Katze ist was anderes.
1: Oder? Katze ist was anderes. First.

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1: Um 20 Uhr mit Rio Takeda. Im Fall des Erpressungsversuchs gegen den Babykosthersteller Hipp haben die österreichischen Ermittler einen Verdächtigen gefasst. Wie eine Sprecherin der Staatsanwaltschaft bestätigte, handelt es sich um einen 39-Jährigen. Er soll Babynahrung mit Rattengift versetzt haben. Manipulierte Gläser wurden in Österreich, Tschechien und der Slowakei entdeckt. Laut einem Bericht der Kronenzeitung stürmte eine Spezialeinheit das Versteck des Mannes im Bundesland Salzburg und nahm ihn fest. In den USA hat ein Bundesberufungsgericht den Postversand von Abtreibungspillen vorläufig gestoppt. Das Gericht in New Orleans setzte eine Regelung der US-Arzneimittelbehörde FDA aus. Diese hatte den Versand des Medikaments Mifepriston nach telemedizinischer Verschreibung erlaubt. Nach dem Stopp dürfen Anbieter das Mittel nur noch persönlich in Kliniken oder Arztpraxen ausgeben. Geklagt hatte der Bundesstaat Louisiana. Er fand, dass sein Abtreibungsverbot durch den Versand unterlaufen werde. Seit dem Machtwechsel in Syrien Ende 2024 sind nach UN-Angaben mehr als 1,6 Millionen Flüchtlinge in das Land zurückgekehrt. Demnach gingen aus der Türkei und aus dem Libanon jeweils mehr als 600.000 Syrer in ihr Herkunftsland zurück, weitere rund 285.000 aus Jordanien. Laut Bundesamt für Migration und Flüchtlinge sind aus Deutschland im vergangenen Jahr rund 3.700 Flüchtlinge freiwillig zurückgekehrt. In Frankreich haben sich rund 20.000 Menschen auf einem Militärgelände zu einem illegalen Rave getroffen. Nach Angaben der zuständigen Präfektur wurde das Musikevent trotz Warnungen vor nicht detonierten Sprengsätzen veranstaltet. Auch heute werden Zehntausende in der Nähe der Stadt Bourges im Zentrum Frankreichs erwartet. Die Behörden kümmerten sich trotz der Illegalität der Veranstaltung um die Sicherheit. In der Fußball-Bundesliga hat der FC Bayern München zu Hause nur unentschieden gespielt. Gegen Heidenheim hieß es am Nachmittag 3:3. Die Bayern standen bereits vor der Partie als Meister fest. Außerdem spielten Frankfurt-Hamburg 1:2, Union-Berlin-Köln 2:2, Hoffenheim-Stuttgart 3:3 und Bremen-Augsburg 1:3. In der zweiten Fußball-Bundesliga gab es folgende Ergebnisse: Dynamo Dresden-Kaiserslautern 1:0, Kiel-Braunschweig 2:0 und Bielefeld-Bochum 1:1. Das waren die Nachrichten. Das Wetter. In der Nacht locker bewölkt oder klar und trocken. Tiefstwerte 14 bis 6 Grad. Morgen erst Sonne, später in Sachsen-Anhalt und Thüringen mehr Wolken und am Abend vereinzelt Schauer. Höchstwerte 24 bis 30 Grad. Am Montag gebietsweise Schauer, teilweise einzelne Gewitter, etwas kühler. Die weiteren Aussichten: am Dienstag und Mittwoch gebietsweise schauerartiger Regen, vereinzelt auch Gewitter und weiter zurückgehende Temperatur. Die Zeit, es ist 20.03 Uhr.
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3: A4 Richtung Görlitz, zwischen Pulsnitz und Ohorn 3 Kilometer Stau nach einem Unfall. Die A14 Richtung Dresden ist zwischen Löwe-Jün und Halle, Trotha wegen Bauarbeiten bis voraussichtlich 23.30 Uhr gesperrt. Eine Umleitung ist ausgeschildert. Im Landkreis Mansfeld-Südharz ist die Straße zwischen Wippra und Abzweig Gorenzen nach einem Unfall im Kurvenbereich gesperrt. Geblitzt wird unter anderem auf der A9 Richtung München zwischen Hermsdorf Süd und Lederhose.
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4: Am Samstagabend mit Markus Bahr, schön, dass ihr da seid. Wir legen los mit BTS Swim, das ist cool.
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Ach, Benson Boone ist einfach guter Typ. Hallo, hier ist Pop, eure Abendshow. Wir haben eben, es hört einfach nicht auf. Ihr habt auch, das ist schön an so einem lömmeligen, lauen Samstagabend, dass auch eure Gehirne einfach viel Zeit haben, offensichtlich, um sich um Wenigkeit

0: bis Nichtigkeiten schön zu kümmern. Wir haben vor circa 30 Minuten schon mittlerweile, ist das her, ne? Da haben wir gesprochen über den Fall eines Menschen aus, wo war es? Ich weiß schon
1: Dortmund,
0: gar nicht mehr wo.
1: Dortmund, NRW.
0: Ja, denn der fährt also durch so ein Wohngebiet und da ist eine Katze auf der Straße, da kommt sie seinem E-Auto an und dann hat er gehupt, um die Katze zu retten, wie er sagt. Wir finden das nur halb cool, weil er hätte auch ein bisschen anhalten können und die Katze freundlich, nachdem er ausgestiegen ist, bitten können. Hallo liebe Katze, wir wissen, dass ihr alles macht, wie ihr wollt. Alles in Ordnung, Katze. Hättest du trotzdem die unendliche Güte, vielleicht dein Fell von der Straße zu bewegen, damit ich hier entlangfahren darf? Bitte, bitte, bitte. Hier ist auch ein Leckerli oder so. Und die Katze so, pff, dein Leckerlis will ich nicht, bleib hier einfach sitzen für immer. Hätte sie sagen können. Stattdessen hat er gehupt, dann ist er angezeigt worden, 5 Euro Strafe. Hier kommt viel Zeug, immer noch, hast du gesehen? Hier Rainer.
1: Rainer.
0: Zur Katze geht's so. Wie? Fenster runter.
1: Fenster runter.
0: Anlage laut.
1: Und zum Beispiel Hundegebell oder Raubtierknurren abspielen. Sehr kreativ. Das finde ich besser als Hupen.
0: Das finde ich allemal besser als Hupen.
1: Ja.
0: Und also, aber es ist gut, auch schnell. Wo kriegt man schnell Hundegebell und Raubtierknurren?
1: Man kann es ja auch selber vielleicht machen.
0: Ja? Also mit so ein kleines Mikro sich einbauen, wie die Polizei das hat. Sie da vorne bitte mal rechts ranfahren. Hier spricht die Polizei. Also, ist das eigentlich legal, sich so eine Anlage mit einem Lautsprecher aufs Dach? Ich glaube, es ist illegal.
1: Ach, das kann man sich nicht erwischen.
0: Ich finde auch R2D2, der heißt aber gar nicht so richtig. Der heißt viele Grüße Thomas. Hallo ihr zwei im Studio. 5 Euro für einmal hupen? Ich habe gerade aus Spaß 2-mal gehupt. Wohin soll ich die 10 Euro überweisen? Markus, Thomas. Na, na.